0: hinziehen und der Ölpreis auf etwa 125 Dollar pro Fass klettern, könne die Lage deutlich schlimmer werden. Das bisherige IWF-Szenario mit nur leicht langsamerem Wirtschaftswachstum und moderatem Preisanstieg sei deshalb nicht mehr realistisch. Stattdessen gelte bereits ein deutlich pessimistischeres Szenario. Die Polizei in Spanien hat im Atlantik vor den Kanarischen Inseln eine mutmaßlich rekordhohe Menge Kokain sichergestellt. Sie hat auf einem Frachtschiff zwischen 30 und 45 Tonnen der Droge entdeckt. Das Schiff war am Freitag in internationalen Gewässern abgefangen worden und rund 20 Personen wurden festgenommen. Das Schiff war von Sierra Leone unterwegs Richtung Libyen. Ermittler gehen jedoch davon aus, dass das Kokain für Europa bestimmt war und später auf kleinere Schiffe umgeladen werden sollte. Spaniens Innenminister sprach von einer der größten Drogenbeschlagnahmungen weltweit. Die Zuger Polizei hat am Wochenende an einem Tuning-Treffen mehrere Fahrzeuge aus dem Verkehr gezogen, wegen manipulierter Abgasanlagen, unerlaubtem Software-Tuning und weiterer technischer Mängel. Laut einer Mitteilung kontrollierte die Polizei zusammen mit dem Straßenverkehrsamt rund 30 Fahrzeuge am bewilligten Treffen in der Stadt Zug. 4 Autos wurden wegen abgeänderter Abgasanlagen stillgelegt und 5 Sportwagen sichergestellt, bei ihnen bestehe der Verdacht auf unerlaubtes Software-Tuning. 3 weitere Fahrzeuge seien in einem nicht vorschriftsgemäßen Zustand unterwegs gewesen. Die fehlbaren Autolenker würden angezeigt und müssten ihre Fahrzeuge erneut vorführen, so die Polizei. Das Wetter, Sonne und Wolken wechseln sich ab. Teilweise gibt es auch Schauer und Gewitter bei rund 20 Grad. Im Süden ist es bewölkt und häufig nass bei 15 Grad. Das waren die Nachrichten von Radio SRF. Verantwortlich Mario Storni.
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1: Die Nachrichten von SRF um 3 Uhr mit Mario Storni. Im Krieg zwischen den USA und Israel gegen den Iran gilt seit fast einem Monat eine Waffenruhe. Nun wurden wieder Raketen abgefeuert und Schiffe beschossen. Ziel von Angriffen waren die Vereinigten Arabischen Emirate. Eine Ölanlage sei von iranischen Drohnen in Brand geschossen worden. Die Emirate sprechen von einer gravierenden Eskalation. Die US-Marine hat nach eigenen Angaben 6 iranische Schnellboote versenkt. Zuvor hatte der Iran US-Schiffe angegriffen. Nach einer mutmaßlichen Amokfahrt in der ostdeutschen Stadt Leipzig sind die Hintergründe der Tat weiter unklar. Ein Mann war gestern am späten Nachmittag mit einem Auto durch eine Fußgängerzone in der Innenstadt gerast. Dabei tötete er 2 Menschen und verletzte mehrere weitere. Armin Schuster, Innenminister des Bundeslands Sachsen, sagte am Abend:
2: Wir haben es mit hoher Wahrscheinlichkeit zum Stand jetzt mit einem Einzeltäter zu tun. Und es ist ein Amoktäter. Der Täter ist 33-jähriger deutscher Staatsangehöriger. Über alles Weitere werden wir nach den Ermittlungen berichten.
1: Der Mann stammt aus der Region Leipzig und hat sich laut den Behörden ohne Widerstand festnehmen lassen. Hinweise auf ein politisches Motiv gebe es nicht. Der sächsische Regierungschef sprach zudem von einem psychisch auffälligen Mann. Laut Medienberichten gibt es Hinweise, dass der Mann erst vor kurzem aus der Psychiatrie entlassen wurde. In New York sind die Pulitzer-Preise verliehen worden. Sie gelten als wichtigste Auszeichnung im Journalismus. Dieses Jahr erhalten gleich mehrere Veröffentlichungen über die US-Regierung von Präsident Donald Trump einen Preis. So wurde unter anderem die Chicago Tribune ausgezeichnet für Artikel zum Vorgehen der umstrittenen Einwanderungsbehörde ICE. In den verschiedenen Kategorien wurden insgesamt 23 Medienhäuser, Journalisten und Kulturschaffenden mit dem Pulitzer-Preis geehrt. Dann noch eine kurze Meldung aus der Schweiz. In Mezzovico-Vira im Tessin ist am Nachmittag ein Helikopter aus rund 20 Metern abgestürzt. 6 Menschen wurden verletzt. Der Helikopter einer privaten Firma verunglückte beim Landeanflug auf eine Baustelle. Die Ursache ist noch nicht klar, wie die Tessiner Polizei mitteilt. Das Wetter, Sonne und Wolken wechseln sich ab. Teilweise gibt es auch Schauer und Gewitter bei rund 20 Grad. Im Süden ist es bewölkt und häufig nass bei 15 Grad. Das waren die Nachrichten von Radio SRF, verantwortlich Mario Storni.
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1: Die Nachrichten von SRF um 4 Uhr mit Mario Sturni. Die Lage in der Straße von Hormuz bleibt angespannt. Der iranische Außenminister Abbas Araghchi hat die USA davor gewarnt, die Blockade der Meerenge mit militärischen Mitteln aufzulösen. Die USA hatten zuvor eine Initiative zur Absicherung der Straße von Hormuz angekündigt. Zwei Handelsschiffe unter US-Flagge hätten das Seegebiet verlassen können, hieß es von US-Seite. Eine unabhängige Bestätigung dafür gab es aber nicht. Irans Außenminister Araghchi bezeichnete die US-Initiative als Sackgasse. Zuletzt hatte sich die Lage trotz Waffenruhe wieder zugespitzt, so griff der Iran etwa Ölanlagen in den Vereinigten Arabischen Emiraten und US-Schiffe an und die US-Marine versenkte 6 iranische Schnellboote. Russland hat eine 2-tägige Waffenruhe im Krieg gegen die Ukraine angekündigt für kommenden Freitag und Samstag. Anlass ist der Jahrestag des Sieges über Nazi-Deutschland im Zweiten Weltkrieg. Auf die russische Ankündigung hat die Ukraine direkt reagiert. Präsident Volodymyr Zelensky verkündete seinerseits eine Waffenruhe bereits ab morgen Mittwoch. Ab dann werde die Ukraine spiegelbildlich handeln. Das bedeutet, sollte Russland angreifen, würde die Ukraine dies auch tun. Zelensky sagte, es sei an der russischen Seite, echte Schritte für das Ende des Krieges einzuleiten. In der Vergangenheit wurden wiederholt Feuerpausen verkündet. Eingehalten wurden sie aber nur teilweise. Neue Eigenkapitalregeln für die UBS dürften sich verzögern. Die Wirtschaftskommission des Ständerats hat beschlossen, nicht nur den Vorschlag des Bundesrates zu prüfen, sondern auch weitere Optionen anzuschauen. Nachdem sie UBS-Manager, Finanzministerin Karin Keller-Sutter und Fachleute angehört hatte, teilte die Kommission mit, wegen der Tragweite des UBS-Entscheides wolle sie verschiedene Varianten vertieft und mit genügend Zeit diskutieren. Damit dürfte die UBS-Vorlage erst im September ins Parlament kommen. Nach dem Untergang der Credit Suisse vor 3 Jahren fordert der Bundesrat künftig mehr Eigenkapital für systemrelevante Banken. Die spanische Polizei hat im Atlantik vor den Kanarischen Inseln eine mutmaßlich rekordhohe Menge Kokain sichergestellt. Sie hat auf einem Frachtschiff zwischen 30 und 45 Tonnen der Droge entdeckt. Das Schiff war am Freitag in internationalen Gewässern abgefangen worden und rund 20 Personen wurden festgenommen. Es war von Sierra Leone unterwegs Richtung Libyen. Ermittler gehen jedoch davon aus, dass das Kokain für Europa bestimmt war und später auf kleinere Schiffe umgeladen werden sollte. Das Wetter, Sonne und Wolken wechseln sich ab heute. Teilweise gibt es auch Schauer und Gewitter bei rund 20 Grad. Im Süden ist es bewölkt und häufig nass bei 15 Grad. Das waren die Nachrichten von Radio SRF. Verantwortlich Mario Sturni.
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1: Miteinand. Aus der verschiedensten Ecke kommen wir sie halt zusammen. Und der heisst es einen Weg suchen. Miteinand. Über Stock und Stein. Nicht einfach, aber vielleicht stärker.

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1: Die Nachrichten von SRF um 5 Uhr mit Mario Sturni. Erstmals seit Wochen sind wieder US-Schiffe durch die Straße von Hormuz gefahren und trotz Waffenruhe kommt es zu Angriffen. Schweigen sollen die Waffen auch in der Ukraine. Putin verkündet eine zweitägige Feuerpause. Auch die Ukraine will auf Angriffe verzichten. Die Wetteraussichten: der Dienstag bringt einen Wechsel aus Sonne, Wolken und teils Schauern und Gewittern. Die Lage in der Straße von Hormuz bleibt angespannt. Der iranische Außenminister Abbas Araghchi hat die USA davor gewarnt, die Blockade der Meerenge mit militärischen Mitteln aufzulösen. Unterdessen haben die USA ihre Operation Projekt Freiheit in der Meerenge gestartet und trotz Waffenruhe hatte es gestern wieder Angriffe gegeben. Aus Washington berichtet Anne Schneider von der ARD.
2: Erstmals seit Wochen sind wieder US-Kriegsschiffe und Handelsschiffe durch die strategisch wichtigste Meerenge der Welt gefahren. Begleitet wird die Aktion allerdings von schweren Zwischenfällen, so CENTCOM-Kommandeur Admiral Brad Cooper im Fernsehsender PBS. Die iranische Revolutionsgarde hat Marschflugkörper, Drohnen und Schnellboote auf Schiffe unter US-Schutz angesetzt. Alle diese Angriffe konnten abgewehrt werden. Trotz dieser Angriffe haben zwei gelenkte Zerstörer der US-Navy sowie zwei unter US-Flagge fahrende Handelsschiffe die Straße von Hormuz erfolgreich passiert. Bestätigt wird die Durchfahrt nicht nur vom US-Militär, sondern auch von einer Reederei, deren Schiff die Meerenge verlassen hat. Iranische Berichte, ein US-Schiff sei beschossen oder zum Abdrehen gezwungen worden, weisen die USA dagegen zurück. Ziel der Operation Project Freedom ist es, den seit Wochen blockierten Schiffsverkehr durch die Straße von Hormuz wieder anzuschieben. Nach Angaben des US-Militärs wurden deshalb zuletzt Dutzende Reedereien direkt kontaktiert, um sie zur Durchfahrt zu ermutigen. Doch viele Unternehmen zögern noch, sie warten ab, ob die erste US-Durchfahrt ein Ausnahmefall bleibt. Ob die Strategie aufgeht, ist deshalb offen. Sicherheitsexperten warnen, dass sich die Lage trotz Waffenruhe weiter zuspitzt.
1: Russland hat eine zweitägige Waffenruhe im Krieg gegen die Ukraine angekündigt für kommenden Freitag und Samstag. Anlass ist der Jahrestag des Sieges über Nazi-Deutschland im Zweiten Weltkrieg. Auf die russische Ankündigung hat die Ukraine direkt reagiert. Präsident Volodymyr Zelensky verkündete seinerseits eine Waffenruhe bereits ab morgen Mittwoch. Ab dann werde die Ukraine spiegelbildlich handeln, sagte Zelensky. Das bedeutet, sollte Russland angreifen, würde die Ukraine dies ebenfalls tun. Zelensky sagte, es sei an der russischen Seite, echte Schritte für das Ende des Krieges einzuleiten. In der Vergangenheit wurden wiederholt Feuerpausen verkündet, eingehalten wurden sie aber nur teilweise. Nach einer mutmaßlichen Amokfahrt in der ostdeutschen Stadt Leipzig sind die Hintergründe der Tat weiter unklar. Ein Mann war gestern am späten Nachmittag mit einem Auto durch eine Fußgängerzone in der Innenstadt gerast. Dabei tötete er zwei Menschen und verletzte mehrere weitere. Armin Schuster, Innenminister des Bundeslandes Sachsen, sagte am Abend:
3: Wir haben es mit hoher Wahrscheinlichkeit zum Stand jetzt mit einem Einzeltäter zu tun. Und es ist ein Amoktäter. Der Täter ist 33-jähriger deutscher Staatsangehöriger.
1: Der Mann stammt aus der Region Leipzig und hat sich laut den Behörden ohne Widerstand festnehmen lassen. Hinweise auf ein politisches Motiv gebe es nicht. Der sächsische Regierungschef sprach zudem von einem psychisch auffälligen Mann. Laut Medienberichten gibt es Hinweise, dass der Mann erst vor kurzem aus der Psychiatrie entlassen wurde. In die Schweiz. Neue Eigenkapitalregeln für die UBS dürften sich verzögern. Die Wirtschaftskommission des Ständerats hat beschlossen, nicht nur den Vorschlag des Bundesrates zu prüfen, sondern auch weitere Optionen anzuschauen, nachdem sie UBS-Manager, Finanzministerin Karin Keller-Sutter und Fachleute angehört hatte, teilte die Kommission mit, wegen der Tragweite des UBS-Entscheides wolle sie verschiedene Varianten vertieft und mit genügend Zeit diskutieren. Damit dürfte die UBS-Vorlage erst im September ins Parlament kommen. Nach dem Untergang der Credit Suisse vor 3 Jahren fordert der Bundesrat künftig mehr Eigenkapital für systemrelevante Banken. Bei einer Explosion in einer Feuerwerksfabrik in Zentralchina sind mindestens 21 Menschen getötet worden. 61 weitere wurden verletzt, wie die staatliche Nachrichtenagentur Xinhua berichtete. Das Unglück ereignete sich demnach gestern Nachmittag in der Stadt Luoyang. Die Stadt gilt als Chinas Feuerwerkshochburg. Etliche Hersteller haben dort ihre Fabriken. Die Wetteraussichten für heute Dienstag, den 5. Mai. Im Norden wechseln sich sonnige und bewölkte Phasen ab. Vor allem in Jura-Nähe und entlang der Voralpen bilden sich Platzregen, lokal auch Hagelgewitter. Es wird rund 20 Grad warm, dazu bläst Südwestwind und Föhn. Im Süden ist es bewölkt und häufig nass bei rund 15 Grad. Das waren die Nachrichten von Radio SRF, verantwortlich Mario Storni.
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1: Bei dieser Südwestlage ist auch das Münstertal eher ein bisschen geschützt, also von den Südtälern erwarte ich dort am wenigsten Regen, wahrscheinlich auch nur ein paar Millimeter, aber eben mit diesen Regengüssen und Gewitter, die sind sehr lokal, kann es dann vereinzelt vielleicht auch mehr geben.
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1: A de meisten Orten denke ich nicht, dass es zu einer Entspannung von der Trockenheit kommt. Für das sind die Mengen doch einfach zu gering. Aber zum Beispiel in Misox, da gibt's doch einiges mehr Regen, also da kann ich mir gut vorstellen, dass die Trockenheit zurückgeht.
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1: Ich weiß nicht, aber gibt hier etwas, wenn du kommt einmal, du willst wiederkommen, weißt du?
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1: Ich weiß nicht, warum das bei anderen Vereinen vielleicht nicht so läuft oder anders. Da, mein persönliches Bauchgefühl ist einfach, du kommst im Sommer hierher, bist überwältigt von dem, was passiert. Du siehst, was Menschen mit ihren eigenen Händen bauen haben. Irgendwie willst du einfach Teil davon sein.
2: Es ist so offen, auch jetzt beim Aufbau. Du hast einfach herkommen und ein bisschen basteln. Es ist wie, ich sage immer, es ist so ein bisschen ein Spielplatz für Erwachsene. Du kannst einfach dich unterhalten, ja, machen, was du willst.
3: Ich weiß nicht, aber gibt hier etwas, wenn du kommst einmal, du willst wiederkommen, weißt du?
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4: In der heutigen Zeit man ist sich wie gewohnt, dass einem jemand immer sagt, wie man es muss machen oder dass man bewertet wird, ob es jetzt gut oder schlecht ist. Und uns im Vorstand ist das extrem wichtig, dass eigentlich alle dürfen hierher kommen und auch mitwirken und auch ihre Ideen verwirklichen. Und natürlich gibt es auch Momente, wo man dann vielleicht mal interveniert oder wie sagt, hey, bist du sicher, ist das stabil oder ist das von der Sicherheit oder so, verhebt das. Aber man kann eigentlich die Leute machen lassen und es entstehen unglaublich schöne Sachen.
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1: Hauptziel ist Solidarität bzw. Sichtbarkeit für MECF, für alle Betroffenen mit MECFS und Long-Covid. Und zwar, dass wir die Öffentlichkeit mitkriegt, dass wir ganz viel unter uns haben in der Sorselva, wo eben nicht wirklich unter uns wohnen, sondern die sind eben daheim, also und darum sehen wir sie nicht. Das heisst, wir sehen sie nicht im Mikro, wir sehen sie nicht an einem Fest, wir sehen sie nicht am Spazieren und wenn dann nur sehr selten, wenn es ihnen gut geht und so sind sie mehrheitlich daheim und sie soll wissen, dass man merkt, dass sie da sind, dass sie auch unter uns sind.
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1: Einerseits wird sie, dass die Läuferinnen, die mitlaufen für die Solidaritätsaktion, werden ein T-Shirt tragen, wo drauf steht, wir laufen für alle, die nicht können. Und die, die auch möchten Sichtbarkeit stärken und Solidarität zeigen, die dürfen gerne als Zuschauerinnen vor Ort kommen, gehen Ballon abholen am Stand, wo man kann zeigen kann. Oder es gibt auch Tattoos, wo man sich kann egal wo auf den Fuß platzieren und dann muss man Giveaways, die man kann abholen kann, um so eigentlich Solidarität und eben die Sichtbarkeit zu stärken.
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1: Die Betroffenen, die werden leider nicht können anwesend sein. Also es gibt vielleicht Einzelne, die da können als Zuschauerinnen dabei sein, aber auch das ist für die meisten schon zu viel und aus gesundheitlichen Gründen nicht möglich. Und laufen wird sowieso niemand können, leider. Und darum braucht es die Angehörigen, braucht es Bekannte, braucht es auch Leute, die noch gar nicht von dem gehört haben, einfach alle, die finden, oder sind wir dabei, darfst du gerne mitspringen.
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2: Die Situation in, von den Böden ist trocken. Vor allem das Laub, Studen, Gräser, die vom Vorjahr noch rum sind, können sich deshalb sehr gering entzünden.
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2: Jetzt geht es mal darum, die Informationen wirklich im Ganzen zu überzukommen. Für das werden wir Gespräche führen. Und dann kann man dann auch antizipieren, was da könnte auf uns zukommen.
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3: An dieser Re-Lektion aus der Schulkonsiliere des Kantons steht Pitschin keine Liste der Prioritätspläne.
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2: Natürlich hat man keine Freude über so eine Information, aber was jetzt effektiv ist, das weiss man einfach noch nicht.
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2: Nein, überhaupt nicht. Man weiss ja nicht, was jetzt passieren wird. Jetzt geht es mal darum, die Informationen wirklich im Ganzen überzukommen. Für das werden wir Gespräche führen. Und dann kann man dann auch antizipieren, was da könnte auf uns zukommen.
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2: Jetzt muss man die richtigen Schritte machen und im Moment läuft bei uns der Budgetierungsprozess. Das Budget 26 ist gemacht. Wir sind jetzt an der Arbeit für das Budget 27 und im Rahmen von dem kann man die Lagebeurteilung vornehmen, aber die ist jetzt noch nicht gemacht. Und wir haben auch Zeit für die Lagebeurteilung gut zu machen.
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1: Guten Abend miteinander. Wir freuen uns sehr. Wir, das ist der Projektchor Kurmixt unter meiner Leitung. Ich bin Martina Hug. Ich habe den Chor vor etwa 5 Jahren gegründet. Und wir werden euch jetzt die nächste Stunde mit ganz viel Musik beglücken. Es sind unsere Wünsche. Und mein Wunsch im Speziellen ist ein Stück von Trun vom Gesangsfest. Und ich weiss nicht mehr genau, welches Jahr. Und damals habe ich ja den Damenchor Chur Süd geleitet, den ich auch gegründet habe. Und das war eigentlich unser erster richtig grosser Auftritt gewesen. Und damals haben wir eben das Lied «Banana Boat Song» gesungen. Und die haben dann so gefunden, ja, machen wir doch da noch ein paar so Urwaldgeräusche rein. Wir haben das aber nie geprobt. Und darum muss ich eben jedes Mal lachen, wenn ich die Aufnahmen höre. Weil das ist einfach komplett improvisiert gsi und das an einem Gesangsfest.

Jeu sun Livia und i singe bim Chor Chur Mixt. I han's Lied ausgewählt La Sera sper il Lac. I find das Lied einfach extrem schön. Also bei mir ist es ein Lied, wo mir direkt in den Körper hineingeht, direkt ins Herz hineingeht und mich wahnsinnig tief berührt. Und ja, mehr habe ich eigentlich gar nicht dazu zu sagen, weil ich finde, das sagt schon ganz vieles.

Ich bin Andrea Spescha und ich singe bei Chur Mixed. Und ich habe ganz viele Jahre auch bei Chur Süd mitgesungen. Und am Schweizer Gesangsfest 2015 in Meiringen haben wir dort am Himmel steht ein Sternchen zur Nacht gesungen. Und das war eine unglaublich schöne Stimmung. Ich war dort gerade schwanger mit meinem zweiten Kind und wahrscheinlich auch einfach emotional gerade so unterwegs. Und ja, das Lied, das hätte ich gerne. Nein.

Mein Name ist Carla Meissen, ich singe bei Chur Mixed. Ich habe mir Bohemian Rhapsody gewünscht, weil mir das so gut gefällt. Ich finde es ein cooles Stück und es gibt auch lässige Chorversionen. Danke vielmals.

Ich bin Seraina, ich singe bei Chur Mixed und mein Wunsch wäre ein Lied von Coro Mediana. Das ist ein sardischer Chor, wo wir am Rezia Cantat in Chiavenna kennengelernt haben. Und sie haben einfach gewaltige Stimmen gehabt und auch gerade so eine gewaltige Stimmung verbreitet überall auf den Gassen. Und alle haben einfach immer mit ihnen mitgesungen und ein Riesenfest gemacht.

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1: Die Nachrichten von SRF um 21 Uhr mit Patrick Seiler. Rechnungen oder Rechnungskopien von Schweizer Spitälern an italienische Opfer des Brandes von Comuntana haben in den letzten Wochen zu weiteren diplomatischen Verwerfungen zwischen Italien und der Schweiz geführt. Nun war Bundespräsident Guy Parmelin zu Besuch beim italienischen Staatspräsidenten Sergio Mattarella und Außenminister Antonio Tajani in Rom. Dort versicherte Parmelin, es würden keine weiteren Spitalrechnungen oder Rechnungskopien an die betroffenen Familien geschickt. Entschädigungsfragen sollen an einem runden Tisch geklärt werden. Mit Opfern, Angehörigen, Versicherungen und Behörden, heißt es in einer Mitteilung vom Bund. Parmelin hatte die Angelegenheit bereits gestern mit der italienischen Ministerpräsidentin Giorgia Meloni besprochen. Meloni hatte sich zuvor via soziale Medien empört über diese Rechnungskopien gezeigt.

0: Bis Mitte 2027 verlieren 28 Mitarbeitende ihre Stelle. Die Besitzerfirma will ihre Produktion an anderen Standorten zentralisieren. Mehl wird künftig im Kanton Waadt hergestellt. Grieß, Müsli oder Flocken sollen aus dem Thurgau kommen. In Prag, der Hauptstadt von Tschechien, haben tausende Menschen demonstriert für den Erhalt der Pressefreiheit und für die Unabhängigkeit der öffentlich-rechtlichen Medien. Die Proteste richteten sich gegen die Proteste richten sich gegen Pläne der rechtsgerichteten tschechischen Regierung unter Ministerpräsident Andrej Babiš, die bisherigen Rundfunkgebühren ab 2027 abzuschaffen. Stattdessen sollen das tschechische Radio und Fernsehen künftig direkt aus dem Staatsbudget finanziert werden. Kritikerinnen und Kritiker warnen vor einer Verstaatlichung der Medien und politischer Einflussnahme durch die Regierungskoalition. Zudem müssten die Sendeanstalten laut den Plänen mit rund 15% weniger Geld auskommen. Die Demonstrierenden fordern, dass die Gesetzesvorlage zurückgezogen wird. Das Wetter. Morgen wechseln sich viele Wolken mit sonnigen Abschnitten ab. Zeitweise gibt es gewitterige Regengüsse. Es ist windig bei 16 Grad. Das waren die Nachrichten von Radio SRF. Verantwortlich Kevin Johannes.
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1: Die Nachrichten von SRF um 22 Uhr mit Patrick Seiler und den folgenden Hauptschauplätzen. Rom. Dort war Bundespräsident Parmelin heute unter anderem beim italienischen Staatspräsidenten. Ein Thema: die Rechnungen der Opfer der Brandkatastrophe von Comuntana. Und Washington. Dort wurde Schutt vom Teilabriss des Weißen Hauses auf einem öffentlichen Golfplatz deponiert. Deswegen ist nun eine Klage eingereicht worden. Und das Wetter: ein Wechsel aus vielen Wolken, Sonne und gewitterigen Schauern, im Süden bewölkt und häufig nass. Spitalrechnungen, die an italienische Opfer des Brandes von Comuntana verschickt worden sind, haben in den letzten Wochen zu weiteren diplomatischen Verstimmungen zwischen Italien und der Schweiz geführt. Nun war Bundespräsident Guy Parmelin zu Besuch beim italienischen Staatspräsidenten Sergio Mattarella und Außenminister Antonio Tajani in Rom. Dort versicherte Parmelin, betroffene Familien sollen verschont werden, Entschädigungsfragen sollen an einem runden Tisch geklärt werden, mit Opfern, Angehörigen, Versicherungen und Behörden. SRF Italien-Korrespondent Franco Battel sagt anlässlich dieses Treffens:
2: Die Schweiz und Italien sprechen wieder miteinander. Das ist eine gute Nachricht. Die Krise der letzten Tage mit den scharfen Worten Giorgia Melonis an die Adresse der Schweiz ist überwunden. Dennoch bleiben viele Fragen offen. Nebst der Spitalkosten geht es auch um die Entschädigungen für die Opfer.

0: grossen Partei Rassemblement National. Der Politiker schlägt vor, die großen Sender France 2 und France 5 zusammenzulegen. Zudem soll das Budget für Unterhaltungsshows um 75% gekürzt werden. Linke und moderate Politikerinnen und Politiker kritisieren den Bericht scharf. Die Leitung von France Télévisions reagierte entsetzt und warnte vor einer historischen Schwächung des Service Public. Auf einem öffentlichen Golfplatz in Washington ist giftiger Bauschutt entdeckt worden. Er stammt vom Abriss eines Teils des Weißen Hauses. Die Nationalparkbehörde hat ihn dort abgeladen. Ein Untersuchungsbericht zeigt nun, der Schutt enthält unter anderem die giftigen Schwermetalle Blei und Chrom sowie Pestizide. Eine Denkmalschutzorganisation hat deswegen geklagt. Sie wirft der Regierung vor, das Material illegal und auf gefährliche Weise entsorgt zu haben. Die zuständige Behörde entgegnet, alle gesetzlichen Standards seien eingehalten worden. Die Regierung von Donald Trump plant, den öffentlichen Golfplatz zu übernehmen und zu renovieren. Auch dagegen wehren sich die Denkmalschützer. Für ein besonderes Naturspektakel reicht in diesen Tagen eine Reise in den Botanischen Garten in Zürich. Dort, im Savannenhaus, blüht eine 15-jährige Riesenbromelie. Etwas, was sie nur ein einziges Mal in ihrem Leben macht. Über die nächsten Tage und Wochen werde sich die Pflanze weiter entfalten, schreibt der Botanische Garten. Nach der Blüte stirbt die ursprüngliche Pflanze langsam ab, nicht aber ohne zuvor Ableger gebildet zu haben, die ihr Überleben sichern. Die Pflanze stammt ursprünglich aus Brasilien, wo sie von Fledermäusen bestäubt wird. Und nun zu weiteren Meldungen des Tages in der Übersicht. An der Herzklinik im Universitätsspital Zürich hat es schwere Verfehlungen gegeben. Dutzende Todesfälle hätten vermieden werden können. Das zeigt ein Untersuchungsbericht für die Jahre 2016 bis 2020. In der untersuchten Zeit seien rund 70 Personen mehr gestorben, als statistisch zu erwarten gewesen wäre. Laut dem Bericht habe beim Klinikleiter die Führungskompetenz gefehlt und die Aufsicht sei ungenügend gewesen. Die Welt ist nicht darauf vorbereitet, wenn wichtige digitale Systeme plötzlich zusammenbrechen sollten. Zu diesem Schluss kommt ein Bericht der UNO. Kritische digitale Risiken würden unterschätzt, etwa dass Satelliten ausfallen, der Strom unterbrochen wird oder Unterseekabel reißen. Die Gefahr sei, dass diese Probleme nicht kurzfristig behoben werden könnten. Es wären analoge Systeme zum Ausweichen nötig. Nach fast 150 Jahren hat das Dienstbüchlein der Schweizer Armee und des Zivilschutzes ausgedient. Das physische Büchlein wird ab Anfang Juni durch ein digitales Dokument ersetzt. Künftig können Angehörige der Armee über eine neue Internetplattform geleistete und zukünftige Dienste einsehen und administrative Dinge digital erledigen. Nach dem Ausbruch des Hantavirus auf einem Kreuzfahrtschiff im Atlantik sagt die Weltgesundheitsorganisation WHO, womöglich habe es eine Übertragung von Mensch zu Mensch gegeben. Das sei sehr selten. Die WHO betont, das Risiko für die breite Öffentlichkeit sei gering. Es handle sich nicht um einen Virus, der sich wie die Grippe ausbreite. Die Börsendaten von 22.06 Uhr, geliefert von SIX, der Swiss Market Index, schließt bei 13.052 Punkten. Das ist ein Plus von 0,4%. Der Dow Jones Index in New York stand kurz vor Schluss bei plus 0,8%. Der Euro wird zu 91,60 gehandelt und der Dollar zu 78,30. Und die Wetterprognose. Morgen hat es viele Wolken, aber auch sonnige Abschnitte. Zeitweise gibt es Regengüsse oder speziell im Süden auch Gewitter. Es wird windig bei 16 Grad. Das waren die Nachrichten von Radio SRF. Verantwortlich war heute Abend Kevin Gahannes.
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1: Die Nachrichten von SRF um 11 mit Frank Estermann. Spitalrechnungen, die an italienische Opfer der Brandkatastrophe von Gromontana verschickt worden sind, haben in den letzten Wochen zu weiteren diplomatischen Verstimmungen zwischen Italien und der Schweiz geführt. Nun war Bundespräsident Guy Parmelin zu Besuch bei italienischen Staatspräsidenten Sergio Mattarella und Außenminister Antonio Tajani in Rom. Dort versicherte Parmelin, betroffene Familien sollen verschont werden. Entschädigungsfragen sollen an einem runden Tisch geklärt werden mit Opfern, Angehörigen, Versicherungen und Behörden. SRF Italien-Korrespondent Franco Battel sagt anlässlich dieses Treffens:
2: Die Schweiz und Italien sprechen wieder miteinander. Das ist eine gute Nachricht. Die Krise der letzten Tage mit den scharfen Worten Giorgia Melonis an die Adresse der Schweiz ist überwunden. Dennoch bleiben viele Fragen offen. Nebst der Spitalkosten geht es auch um die Entschädigungen für die Opfer. Wie hoch sollen die sein und wie schnell werden sie ausbezahlt? Die Probleme zwischen der Schweiz und Italien sind noch nicht gelöst.
1: So unser Korrespondent in Rom. Auf einem öffentlichen Golfplatz in Washington ist giftiger Bauschutt entdeckt worden. Er stammt vom Abriss eines Teils des Weißen Hauses. Die Nationalparkbehörde hat ihn dort abgeladen. Ein Untersuchungsbericht zeigt nun, der Schutt enthält unter anderem die giftigen Schwermetalle Blei und Chrom sowie Pestizide. Eine Denkmalschutzorganisation hat deswegen geklagt. Sie wirft der Regierung vor, das Material illegal und auf gefährliche Weise entsorgt zu haben. Die zuständige Behörde entgegnet, alle gesetzlichen Standards seien eingehalten worden. Der Schweizer Fotograf

0: Mit Fußball: Arsenal steht im Finale der Champions League. Arsenal gewinnt das Halbfinale Rückspiel gegen Atletico Madrid mit 1:0. Das Hinspiel endete 1:1. Im Finale trifft Arsenal entweder auf Paris Saint-Germain oder auf Bayern München. Die Börsendaten von SIX, der Swiss Market Index, schließt bei 13.052 Punkten, plus 0,4%. Der Dow Jones Index in New York steigt um 0,7%. Der Euro wird zu 91,52 gehandelt und der Dollar zu 78,29. Das Wetter: Es gibt einen Wechsel aus vielen Wolken, Sonne und gewitterigen Schauern bei rund 16 Grad. Im Süden ist es bewölkt und häufig nass. Das waren Nachrichten von Radio SRF, verantwortlich Frank Estermann.
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1: Die Nachrichten von SRF um Mitternacht mit Frank Estermann. Diplomatische Verstimmung mit Italien. Bundespräsident Guy Parmelin versucht in Rom, die Wogen zu glätten. Und schwere Angriffe auf die Ukraine. Kurz bevor eine kurzzeitige Waffenruhe in Kraft treten soll, überzieht Russland die Ukraine mit Bomben. Mehr als 20 Menschen sterben. Das Wetter, es gibt einen Wechsel aus vielen Wolken, Sonne und gewitterigen Schauern. Im Süden ist's bewölkt und häufig nass. Spitalrechnungen, die an italienische Opfer des Brandes von Cromontana verschickt worden sind, haben in den letzten Wochen zu weiteren diplomatischen Verstimmungen zwischen Italien und der Schweiz geführt. Am Dienstag war Bundespräsident Guy Parmelin zu Besuch beim italienischen Staatspräsidenten Sergio Mattarella und Außenminister Antonio Tajani. Dort versicherte Parmelin, betroffene Familien sollen verschont werden. Entschädigungsfragen sollen an einem runden Tisch geklärt werden, mit Opfern, Angehörigen, Versicherungen und Behörden. SRF Italien-Korrespondent Franco Battel sagt anlässlich dieses Treffens:
2: Die Schweiz und Italien sprechen wieder miteinander. Das ist eine gute Nachricht. Die Krise der letzten Tage mit den scharfen Worten Giorgia Melonis an die Adresse der Schweiz ist überwunden. Dennoch bleiben viele Fragen offen. Nebst der Spitalkosten geht es auch um die Entschädigungen für die Opfer. Wie hoch sollen die sein und wie schnell werden sie ausbezahlt? Die Probleme zwischen der Schweiz und Italien sind noch nicht gelöst,
1: sagt Italien-Korrespondent Franco Battel. Das Tempolimit auf Schweizer Autobahnen und auf Straßen außerorts soll nicht erhöht werden. Das finden die Verkehrspolitikerinnen und Verkehrspolitiker des Nationalrats. Sie sind gegen eine Forderung von SVP-Nationalrat Andreas Glarner. Dieser will, dass auf Autobahnen künftig maximal um 130 km pro Stunde gefahren werden darf, statt 120, außerorts 100 statt 80. Die Mehrheit der Verkehrskommission sagt nun, höhere Geschwindigkeiten würden die Verkehrssicherheit vor allem außerorts gefährden und zu mehr Lärm führen. Als nächstes entscheidet der gesamte Nationalrat.

0: 2027 verlieren 28 Mitarbeitende ihre Stelle. Die Besitzerfirma will ihre Produktion an anderen Standorten zentralisieren. Mehl wird künftig im Kanton Waadt hergestellt. Grieß, Müsli oder Flocken sollen aus dem Thurgau kommen. Ins Ausland. Russland hat am Dienstag die Ukraine mit schweren Luftangriffen überzogen, kurz bevor eine mehrtägige Waffenruhe beginnen sollte. In verschiedenen Städten seien insgesamt 22 Menschen getötet und Dutzende weitere verletzt worden, sagt die Ukraine. Russland meldet derweil einen ukrainischen Angriff auf die von Russland besetzte Halbinsel Krim. Dabei seien 5 Personen getötet worden. Am Dienstagabend Schweizer Zeit ist eine von der Ukraine einseitig ausgerufene Waffenruhe in Kraft getreten. Diese gelte, solange Russland nicht angreife, hieß es aus Kiew. Der russische Machthaber Wladimir Putin hatte zuvor eine Waffenruhe für Freitag und Samstag angekündigt, wenn in Russland an den Sieg über Nazi-Deutschland im Zweiten Weltkrieg erinnert wird. Auf einem öffentlichen Golfplatz in Washington ist giftiger Bauschutt entdeckt worden. Er stammt vom Abriss eines Teils des Weißen Hauses. Die Nationalparkbehörde hat ihn dort abgeladen. Ein Untersuchungsbericht zeigt nun, der Schutt enthält unter anderem die giftigen Schwermetalle Blei und Chrom sowie Pestizide. Eine Denkmalschutzorganisation hat deswegen geklagt. Sie wirft der Regierung vor, das Material illegal und auf gefährliche Weise entsorgt zu haben. Die zuständige Behörde entgegnet, alle gesetzlichen Standards seien eingehalten worden. Für ein besonderes Naturspektakel reicht in diesen Tagen eine Reise in den Botanischen Garten in Zürich. Dort im Savannenhaus blüht eine 50-jährige Riesenbromelie. Etwas, was sie nur ein einziges Mal in ihrem Leben macht. Über die nächsten Tage und Wochen werden sich die Pflanze weiter entfalten, schreibt der Botanische Garten. Nach der Blüte stirbt die ursprüngliche Pflanze langsam ab, nicht aber ohne zuvor Ableger gebildet zu haben, die ihr Überleben sichern. Die Pflanze stammt ursprünglich aus Brasilien, wo sie von Fledermäusen bestäubt wird. Zum Sport mit Fußball. Arsenal steht im Finale der Champions League. Arsenal gewinnt das Halbfinale-Rückspiel gegen Atletico Madrid mit 1:0. Das Hinspiel endete 1:1. Im Finale trifft Arsenal entweder auf Paris Saint-Germain oder auf Bayern München. Das Wetter heute Mittwoch, den 6. Mai. Es gibt einen Wechsel aus Wolken und kurzen sonnigen Abschnitten. Zeitweise gibt es Regengüsse oder speziell im Süden auch Gewitter. Es ist windig bei 16 Grad. Das waren Nachrichten von Radio SRF, verantwortlich Frank Estermann.
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1: Die Nachrichten von SRF um 1 mit Frank Estermann. Das Kreuzfahrtschiff, das nach einem Ausbruch des gefährlichen Hantavirus vor den Kapverden liegt, soll nach Spanien weiterfahren. Das Schiff soll auf den Kanarischen Inseln anlegen, wie das spanische Gesundheitsministerium mitteilt. Dort würden die Passagiere alle untersucht und wenn nötig behandelt und dann in ihre Heimatländer gebracht. Die Kapverden seien laut der Weltgesundheitsorganisation nicht in der Lage, eine solche Operation durchzuführen. Spanien habe eine moralische und rechtliche Verpflichtung, den Menschen zu helfen, so das Gesundheitsministerium. Bereits in den kommenden Stunden sollen 3 erkrankte Passagiere vom Kreuzfahrtschiff evakuiert werden. Dafür stehen laut den Behörden der Kapverden 2 Ambulanzflugzeuge bereit. Auf dem Schiff befinden sich rund 150 Personen. 3 Passagiere sind gestorben. Bislang wurden 2 Fälle des Hantavirus im Labor bestätigt. Russland hat am Dienstag die Ukraine mit schweren Luftangriffen überzogen, kurz bevor eine mehrtägige Waffenruhe beginnen sollte. In verschiedenen Städten seien insgesamt 22 Menschen getötet und Dutzende weitere verletzt worden, sagt die Ukraine. Russland meldet derweil einen ukrainischen Angriff auf die von Russland besetzte Halbinsel Krim. Dabei seien 5 Personen getötet worden. Am Dienstagabend Schweizer Zeit ist eine von der Ukraine einseitig ausgerufene Waffenruhe in Kraft getreten. Diese gelte, solange Russland nicht angreife, hieß es aus Kiew. Der russische Machthaber Wladimir Putin hatte zuvor eine Waffenruhe für Freitag und Samstag angekündigt, wenn in Russland an den Sieg über Nazi-Deutschland im Zweiten Weltkrieg erinnert wird. Viele Webseiten mit der Endung .de für Deutschland sind zeitweise nicht erreichbar. Auslöser dürfte eine Störung bei der Registrierungsstelle DENIC sein. Die Ursache für die Probleme sei noch nicht geklärt. Die Registrierungsstelle arbeite mit Hochdruck an der Analyse und der schnellen Wiederherstellung eines stabilen Betriebes, heißt es in einer Mitteilung von DENIC. Deutsche Medien berichten von tausenden betroffenen Seiten, die zumindest teilweise nicht erreichbar waren. Zum Sport mit Fußball. Arsenal steht im Finale der Champions League. Arsenal gewinnt das Halbfinale-Rückspiel gegen Atletico Madrid mit 1:0. Im Finale trifft Arsenal entweder auf Paris Saint-Germain oder auf Bayern München. Das Wetter. Es gibt einen Wechsel aus vielen Wolken, Sonne und gewitterigen Schauern bei rund 16 Grad. Im Süden ist es bewölkt und häufig nass. Das waren Nachrichten von Radio SRF, verantwortlich Frank.

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1: Die Nachrichten von SRF um 2 mit Frank Estermann. Seit Montag wollen die USA im Rahmen des sogenannten Projekts Freiheit Handelsschiffe sicher durch die Straße von Hormuz bringen und so die iranische Blockade durchbrechen. Nun wird das Projekt Freiheit kurzzeitig pausiert. Das verkündet US-Präsident Donald Trump auf seinem sozialen Netzwerk. Während der Pause soll geprüft werden, ob ein Abkommen zwischen den USA und dem Iran unterzeichnet werden könne, so Trump. Weiter schreibt er von großen Fortschritten auf dem Weg zu einer umfassenden und endgültigen Einigung. Die Blockade iranischer Häfen durch die USA bleibe während der Pause bestehen. Im Rahmen des Projekts Freiheit hat das US-Militär mehrere Handelsschiffe durch die Straße von Hormuz begleitet. Die Meerenge ist eine der weltweit wichtigsten Handelsrouten für Öl und Gas. Das Kreuzfahrtschiff, das nach einem Ausbruch des gefährlichen Hantavirus vor den Kapverden liegt, darf nach Spanien weiterfahren. Das Schiff soll auf den Kanarischen Inseln anlegen, wie das spanische Gesundheitsministerium mitteilt. Dort würden die Passagiere alle untersucht, wenn nötig behandelt und dann in ihre Heimatländer gebracht. Bereits in den kommenden Stunden sollen 3 erkrankte Passagiere vom Kreuzfahrtschiff evakuiert werden. Dafür stehen laut den Behörden der Kapverden 2 Ambulanzflugzeuge bereit. Auf dem Schiff befinden sich rund 150 Personen. 3 Passagiere sind gestorben. Bislang wurden 2 Fälle des Hantavirus im Labor bestätigt. Zu 2 weiteren Meldungen aus dem Ausland. Russland hat am Dienstag die Ukraine mit schweren Luftangriffen überzogen. In verschiedenen Städten seien insgesamt 22 Menschen getötet und Dutzende weitere verletzt worden, sagt die Ukraine. Russland meldet derweil einen ukrainischen Angriff auf die von Russland besetzte Halbinsel Krim. Dabei seien 5 Personen getötet worden. Viele Webseiten mit der Endung .de für Deutschland waren zeitweise nicht erreichbar. Auslöser war eine Störung bei der deutschen Registrierungsstelle DENIC. Mittlerweile sei die Störung behoben, heißt es von DENIC. Die Ursache ist noch nicht geklärt. Zum Sport mit Fußball. Arsenal steht im Finale der Champions League. Arsenal gewinnt das Halbfinale-Rückspiel gegen Atletico Madrid mit 1:0. Im Finale trifft Arsenal entweder auf Paris Saint-Germain oder auf Bayern München. Das Wetter. Es gibt einen Wechsel aus vielen Wolken, Sonne und gewitterigen Schauern bei rund 16 Grad. Im Süden ist es bewölkt und häufig nass. Das waren Nachrichten von Radio SRF, verantwortlich Frank Estermann.
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